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2: Hallo und willkommen zum Onda Info 646. Wir haben eine ganze Reihe Nachrichten für euch. Zum Erdbeben in Venezuela, den weiterhin umkämpften Präsidentschaftswahlen in Kolumbien und den ebenfalls umkämpften Präsidentschaftswahlen in Peru. Auch Brasilien wählt im Oktober einen neuen Präsidenten. Der rechte Ex-Präsident Bolsonaro verbüßt eine Haftstrafe und darf nicht wieder antreten, was nicht nur den Regenwald freuen wird. Außerdem mal eine gute Nachricht aus Kuba. Denn dort wurde letzte Woche der erste Energiespeicher in Betrieb genommen. Und wir starten mit dem zweiten Podcast unserer neuen Serie, Die Gewalt überleben. Ein Podcast über die internationale Notlage in Mexiko. Heute zu internationalen MenschenrechtsbeobachterInnen, die seit nun schon 30 Jahren in Südmexiko präsent sind. Viel Spaß beim Hören wünscht wie immer das Onda Info Team.
3: Venezuela. Am 24. Juni verwüsteten zwei Erdbeben die Region La Guajira im Norden Venezuelas. Bislang wurden über 3.300 Tote geborgen, zehntausende Menschen werden noch vermisst. Zu den Opfern gehören auch 146 Männer, Frauen und Kinder, die aus den USA abgeschoben wurden und nur wenige Stunden vor dem Erdbeben in Venezuela landeten. Sie wurden von den venezolanischen Behörden in einem Hotel in La Guajira untergebracht. Das Hotel stürzte bei dem Erdbeben ein. Einige der Abgeschobenen konnten sich retten, die meisten werden jedoch noch vermisst. Peru. Nach einer wochenlangen Stimmenauszählung hat Keiko Fujimori, die Tochter des Ex-Diktators Alberto Fujimori, 50,135% der Stimmen erzielt. Die rechtsgerichtete Kandidatin wurde somit zur vorläufigen Präsidentin Perus erklärt. Ihr Vorsprung fiel mit über 49.000 Stimmen sehr knapp aus und ist vor allem auf die Stimmen aus dem Ausland zurückzuführen. Der unterlegene, eher linke Kandidat Roberto Sanchez erklärte, es gebe aufgrund angeblicher Unregelmäßigkeiten im Wahlverlauf den Verdacht auf möglichen Wahlbetrug. Er will nun mit verschiedenen sozialen Basisorganisationen zusammenarbeiten, um eine große demokratische Verteidigungsfront zu bilden. Seit der ersten Runde der Präsidentschaftswahl wird der peruanische Kongress von einer rechtsextremen Koalition beherrscht. Diese hat nun ein Gesetz verabschiedet, das die militärisch-polizeilichen Befugnisse stärkt. Mehr als zuvor sollen Militär- und Polizeigerichte für die Untersuchung und Verurteilung mutmaßlicher Menschenrechtsverletzungen zuständig sein. Der UN-Hochkommissar für Menschenrechte, Volker Türk, hatte den peruanischen Staat zuvor aufgefordert, das Gesetz nicht zu verabschieden. Türk warnte, dass solche Vorschriften die Straflosigkeit begünstigen und erinnerte daran, dass Menschenrechtsverletzungen vor den ordentlichen Gerichten untersucht werden müssen. Am 21. Juni fand in Kolumbien die Stichwahl um die Präsidentschaft zwischen dem progressiven Iván Cepeda vom Pacto Histórico und dem extrem rechten Anwalt Abelardo de la Espriella statt. Wie schon kurz zuvor in Peru konnte sich Rechtsaußenkandidat de la Espriella in der Stichwahl äußerst knapp gegen Cepeda durchsetzen. Dieses Ergebnis bedeutet das Ende der ersten Linksregierung in Kolumbien und eine weitere Stärkung des Blocks rechtsregierter Länder in Lateinamerika. US-Präsident Trump hatte de la Espriella seine uneingeschränkte Unterstützung ausgesprochen. Dieser wiederum sprach Trump seine absolute Bewunderung aus. De la Espriella hat stets klargemacht, dass er die US-Interessen in Kolumbien vertreten wird. Besonders in Sicherheitsfragen möchte er die Zusammenarbeit mit Washington stark ausbauen. Auch Israel soll eine wichtige Rolle spielen. Der knapp unterlegenen linken Regierung von Gustavo Petro ist es nicht gelungen, Kolumbien den versprochenen Frieden zu bringen. Mit der neuen rechten Regierung, die bald ins Amt kommt, wird sich die Lage sicher nicht verbessern. Während die neu gewählte Regierung den institutionellen Rückbau der Agrarreform plant, häufen sich Berichte über Angriffe, Drohungen und Vertreibungen durch paramilitärische Gruppen. Betroffen sind vor allem Gemeinden und Kleinbauernfamilien, die im Rahmen der Agrarreform Land erhalten haben. So haben bewaffnete illegale Gruppen Bauernfamilien eingeschüchtert und bedroht, die in den Regionen Magdalena Medio, Meta und Córdoba Land erhalten haben. Der Direktor der Nationalen Landagentur, Felipe Armann, erklärte, wir werden nicht zulassen, dass Terror, Drohungen und Zwangsvertreibungen erneut zu den Mitteln werden, mit denen mafiöse Strukturen den Landbesitz in Kolumbien konzentrieren. Auch in Brasilien stehen Präsidentschaftswahlen an, und zwar im Oktober. Und der mittlerweile 80-jährige Präsident Lula da Silva hat in Umfragen die Nase vor seinem Konkurrenten Flávio Bolsonaro. Der rechte Ex-Präsident Jair Bolsonaro verbüßt eine Haftstrafe und darf nicht wieder antreten. Stattdessen hat er seinen Sohn Flavio als Nachfolger nominiert. Allerdings ist da auch noch Bolsonaros Ehefrau Michelle. Sie ist zu einer rechten Influencerin mutiert und versucht, insbesondere rechte evangelikale Frauen zu mobilisieren. Momentan gibt es allerdings zwischen ihr und Flavio Bolsonaro Streit, der den Wahlkampf des Bolsonaro-Clans schwächen könnte.
2: Neben Sanktionsdruck und daraus resultierender Energiekrise gibt es auch positive Nachrichten aus Kuba. Wie Kuba heute berichtet, hat Kuba am Mittwoch seinen ersten Batteriespeicher in Betrieb genommen. Die Anlage mit einer Leistung von 50 Megawatt basiert auf Lithium-Ionen-Technologie und wurde in Havanna im Stadtteil Cotoro errichtet. Bereits in den vergangenen Tagen habe das System seine Wirksamkeit bei kritischen Ereignissen unter Beweis gestellt, so Ingenieur Uloa Rodriguez. Als das Wärmekraftwerk ausfiel und Übertragungsleitungen beschädigt wurden, habe der Speicher schnell reagiert und Energie ins Netz eingespeist bzw. aufgenommen, um die Netzfrequenz stabil zu halten und einen Ausfall des Stromnetzes zu verhindern. Diese Woche hatten wir mehrere Störungen und das System war in der Lage, je nach Bedarf Energie bereitzustellen oder aufzunehmen. Es gab weder automatische Frequenzabschaltungen noch Systemzusammenbrüche, erklärte der Spezialist. Das Stromdefizit erreichte infolge des Kraftwerkausfalles in den vergangenen Tagen Rekordwerte von über 2000 Megawatt, bei denen eigentlich mit einem Zusammenbruch zu rechnen gewesen wäre. Darüber hinaus ermögliche der Speicher, dass Solarparks künftig mit voller Kapazität betrieben werden können, da überschüssige Energie tagsüber gespeichert und nachts ins Netz eingespeist wird. Das Projekt in Cotoro ist das erste von insgesamt 4 geplanten Batteriespeichersystemen auf der Insel. Die weiteren Anlagen mit ebenfalls 50 Megawatt sollen in einem anderen Teil Havannas in Queto sowie in Bayamo in der Provinz Granma errichtet werden, sodass insgesamt 200 Megawatt Batteriespeicher entstehen. Der Aufbau der Batterieinfrastruktur ist Teil der kubanischen Strategie zum beschleunigten Ausbau erneuerbarer Energien vor dem Hintergrund einer anhaltenden Energiekrise. Seit Beginn des Programms im März 2025 wurde mit Hilfe chinesischer Fachleute und Finanzierung 54 Solarparks mit einer Leistung von über 1000 Megawatt installiert. Der letzte ging im Juni in der Provinz Pina del Rio in Betrieb. Bis 2028 sollen insgesamt 90 Parks mit einer Leistung von knapp 2000 Megawatt entstehen. Den vollständigen Artikel findet ihr auf kubaheute.de. Seit dem Aufstand der Zapatisten kommen internationale Freiwillige als MenschenrechtsbeobachterInnen nach Mexiko. Im Februar 1995 wurden im Menschenrechtszentrum Fray Bartolomé de las Casas die BRICOS gegründet, die Brigada Civiles de Observación, sogenannte zivile Beobachtungsbrigaden. Bis heute sind die Brigadisten in Südmexiko präsent. Ein Beleg dafür, dass sich die Lage in den letzten 30 Jahren nicht verbessert, sondern verschlechtert hat.
4: An dieser Stelle wollen wir eine Triggerwarnung aussprechen, da dieser Podcast explizit Schilderungen von Gewalt beinhaltet.
3: Können Sie sich vorstellen, dass Sie eines Tages Ihr ganzes Leben in einen Koffer packen und von zu Hause flüchten müssen, um Ihr Leben zu sichern?
5: Yo soy Regina, pues soy del estado de Colima.
6: Mein Name ist Regina. Ich komme aus dem Bundesstaat Colima, aus der Stadt Tecomán. Ich habe Mexiko nicht verlassen, weil ich das wollte. Die Umstände haben mich zur Flucht gezwungen. Ich musste fliehen, um am Leben zu bleiben.
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3: Regina Zoe Magallón ist eine Transfrau. Wie viele Menschen in Mexiko haben ihre persönlichen Umstände sie zur Aktivistin und Menschenrechtsverteidigerin gemacht. 2015 begann sie, sich für ihre Rechte der Trans-Community einzusetzen.
6: Ich habe dafür gekämpft, dass wir Transfrauen in Tecomán mehr Sichtbarkeit bekommen und nicht mehr stigmatisiert werden. Ich wollte der Vorstellung etwas entgegensetzen, dass wir nur Friseurinnen oder Sexarbeiterinnen sein können und sonst nichts. Ich selbst bin Anwältin. Es gibt andere Transfrauen, die Krankenschwestern oder Ärztinnen sind.
3: Stolz betont Regina, dass sie die erste Transfrau ist, deren Identitätswechsel in ihrem Heimatbundesstaat Colima als solcher anerkannt wurde. Doch wenig später führte sie das Leben in eine andere Richtung. Im Jahr 2017 verschwanden ein Schwager und kurz darauf ein Onkel von ihr. Regina wurde zur Suchenden, zur Buscadora. Von einem Tag auf den anderen fand sich Regina inmitten von Frauen wieder, die nach ihren verschwundenen Angehörigen suchten.
6: Auf Facebook bin ich auf die Seite eines Vereins von Angehörigen für Vermisste gestoßen. Ich habe der Gruppe geschrieben und gefragt, ob sie mir helfen könnten. Als sie gesehen haben, wie engagiert ich war, fragten sie, ob ich mich nicht um die Gegend rund um meinen Wohnort Tecomán kümmern könnte. Ich habe sofort Ja gesagt. Danach meldeten sich immer mehr Mütter von Vermissten bei mir und baten um meine Hilfe. Am Anfang habe ich versucht, das Ganze möglichst diskret zu halten. Ich wollte nicht, dass jemand etwas von meinem Engagement mitbekommt. Aber leider kannten mich ziemlich viele Leute.
3: Und dann kam die Einladung, die ihre Tage bis zu ihrer Abreise aus Mexiko bestimmen sollte. Sie sollte die Gruppe auf der Suche nach Leichen begleiten.
6: Willst du mitkommen, haben sie mich gefragt. Und da habe ich erst richtig verstanden, wie lang und hart der Weg für Angehörige von Verschwundenen ist. Auf riesige Grundstücke gehen, mit dem Risiko, getötet zu werden, selbst wenn man zusammen mit der Polizei unterwegs ist. Lange Eisenstangen nehmen, sie alle paar Meter in den Boden rammen, wieder herausziehen, um daran zu riechen. Und wenn es richtig schlimm gerochen hat, dann wusste man, dass dort Leichen liegen.
3: Viele der Menschenrechtsverteidigerinnen, mit denen wir für diesen Podcast gesprochen haben, sind sich einig. Es ist fast unmöglich, diese Arbeit bleiben zu lassen, sobald man einmal damit begonnen hat, Gruppen und Einzelpersonen zu begleiten, die Opfer von Menschenrechtsverletzungen geworden sind. Die Notlage ist so groß, dass kein Platz für das bleibt, was der gesunde Menschenverstand raten würde, Abstand zu gewinnen. Und Regina bildet da keine Ausnahme. Eins führte zum anderen, bis sie schließlich zu einer Art öffentlicher Stimme wurde. JournalistInnen suchten sie auf, um mit ihr zu sprechen.
6: Irgendwann wurde ich gefragt, ob ich daran interessiert sei, bei der Kommunalwahl zu kandidieren. Auf Scherz sagte ich, ja, das wäre eine gute Idee, wenn ich als erste Transfrau die erste Transbürgermeisterin würde. Und dann folgten Interviews mit Radiosendern und Zeitungen. Ich fing an, gute Vorschläge zu entwickeln. Die Gemeinde hatte schwere Zeiten hinter sich, mit vielen schlechten Bürgermeistern, die nur das Geld gestohlen haben, anstatt zu helfen. Und plötzlich lag ich in Umfragen auf dem zweiten Platz und wurde als aussichtsreiche Kandidatin gehandelt. Es kamen Angebote von Parteien, die mich als sehr stark einschätzten. Sie boten mir Posten als Staatssekretärin oder andere Ämter an. Einfach nur, damit ich selbst nicht weiter Wahlkampf betreibe.
3: Es verschärften sich die Drohungen, die in Reginas Leben ohnehin schon omnipräsent waren. Schon seitdem sie beschlossen hatte, ihre Geschlechtsangleichung öffentlich zu machen, war sie Schikanen und Belästigungen ausgesetzt. Doch ihr Engagement als Suchende und der Beginn ihrer politischen Arbeit verschärften die von Hass geprägte Stimmung noch weiter. Bis zu dem Tag, an dem sie beinahe ermordet wurde. Am 3. September 2020 gelang es einer Gruppe von Menschen, Regina aus ihrem Haus zu locken. Sie behaupteten, sie hätten Säcke mit Trockenfutter zu verschenken. Dabei muss erwähnt werden, dass Regina damals auch ein Tierheim für Straßenhunde unterhielt. So brachten die Personen sie dazu, in ein Auto zu steigen. Auch ein Bekannter war mit dabei.
6: Ich habe ihnen vertraut, weil ich einen von den Männern ja kannte. Obwohl ich wusste, dass er in ziemlich dubiose Geschäfte verwickelt war, hatten wir viel Zeit miteinander verbracht. Er war sogar mit meiner Freundin befreundet.
3: Allerdings führte die Gruppe Regina nicht zu den angeblichen Futtersäcken, sondern an einen Ort außerhalb der Stadt, von dem bekannt war, dass dort Leichen entsorgt wurden. Dort, am Ufer des Rio El Coyote, begann ein Albtraum.
6: Sie zogen eine Machete und fingen an, mich zu bedrohen. Sie stießen mich in den Fluss und versetzten mir dann den ersten Schlag. Insgesamt 7 Mal schlugen sie mir mit der Machete auf den Kopf. Ich versuchte zu fliehen, mein Leben zu retten, blieb aber zwischen den Steinen stecken. In diesem Moment packte mich mein Angreifer am Hals, begann mich zu würgen und versetzte mir einen Machetenhieb mitten ins Gesicht.
3: Dieser Schlag brach Rechinas rechtes Jochbein und verursachte eine Wunde, die sich bis zum Augenrand zog. Weitere Machetenhiebe trafen ihren Kopf, ihre Hände, Arme und Beine.
6: Insgesamt waren 2 Frauen und 3 Männer an der Tat beteiligt. Während auf mich einschlug, riefen die beiden anderen Männer: "Töte ihn! Töte ihn!" und warfen Steine auf mich. Die Frauen machten sich über mich lustig, sie lachten und riefen immer wieder: "Töte ihn!" Sie haben die ganze Zeit "er" zu mir gesagt und nicht "sie".
3: Nach 3 direkten Schlägen auf Rechinas Nase wurde sie schließlich ohnmächtig. Die Angreifer dachten, sie sei tot und flüchteten vom Tatort.

Mexiko hat sich zu einem der gefährlichsten Länder für Journalistinnen sowie MenschenrechtsverteidigerInnen entwickelt. Nach Angaben des Büros des Hohen Kommissars der Vereinten Nationen für Menschenrechte in Mexiko wurden zwischen Januar 2019 und November 2023 mindestens 93 MenschenrechtsverteidigerInnen ermordet, 8 weitere gelten als verschwunden. Die Organisation Artículo 19 hat darauf hingewiesen, dass die Lage in den Bundesstaaten Oaxaca, Jalisco, Michoacán, Chiapas, Estado de México, Colima, Veracruz, Guerrero und Sonora besonders alarmierend ist. Diese fortschreitende Verschlechterung ist internationalen zivilgesellschaftlichen Organisationen nicht entgangen. Sie haben sich in den letzten Jahren darauf konzentriert, das Problem sichtbar zu machen und fordern den mexikanischen Staat zum Handeln auf. Zudem kooperieren sie mit Regierungen und internationalen Organisationen, um Schutzprogramme zu stärken.

0: Nicht nur ihre Angreifer glaubten, Rechina würde sterben. Auch sie selbst befürchtete das. Als sie wieder zu sich kam, lag sie allein im Flussbett, dort, wo sie zusammengeschlagen worden war. Das Adrenalin nach dem Erwachen gab ihr die Kraft aufzustehen und sich in Sicherheit zu bringen. Sie hatte Angst, dass die Männer zurückkommen würden, um sie zu töten.
1: Ich habe all meine Kraft zusammengenommen und irgendwie versucht, weiterzugehen. Dann habe ich gemerkt, dass mein rechtes Knie halb aufgerissen war.
0: Als sie weiterging und nach der Straße suchte, um Hilfe zu holen, wurde sich Rechina ihrer Verletzungen erst richtig bewusst. Der Ringfinger und der Mittelfinger ihrer rechten Hand waren fast abgetrennt. Nur ein Stück Fleisch hielt sie noch zusammen. Ihre Nase war praktisch in drei Teile gebrochen und die Blutung hinderte sie daran, richtig zu atmen. Ihr ganzer Körper war von Wunden übersät. Wegen der Verletzung am Knie konnte sie nicht mehr weitergehen und brach am Straßenrand zusammen. Schließlich wurde sie von einer Gruppe PolizistInnen gefunden, unter ihnen auch eine ehemalige Schulfreundin. Die BeamtInnen brachten sie ins Krankenhaus. Für Rechina folgten eine schmerzhafte körperliche Genesung und die mühsame Verarbeitung des Erlebten. Sie hatte Angst, erneut aufgespürt zu werden und wagte es deshalb nicht, nach Hause zurückzukehren. Sie erstattete Anzeige gegen den Haupttäter, dessen Vor- und Nachnamen sie kannte. Da es sich jedoch um einen einflussreichen Mann im Bundesstaat Colima handelte, waren die Justizbeamten ihr gegenüber feindlich eingestellt. Angesichts der anhaltenden Gefahr und des hohen Risikos, in dem sie sich befand, verließ Rechina schließlich Colima. Unterstützt wurde sie dabei von Consorcio Oaxaca, einer feministischen mexikanischen Nichtregierungsorganisation.
1: In den frühen Morgenstunden des 30. Oktober bin ich aus meinem Bundesstaat geflohen. Ich musste mein ganzes Leben, 31 Jahre, in einen 24-Kilo-Koffer packen. Mehr konnte ich nicht mitnehmen und mir war klar, dass ich nie wieder zurückkommen sollte.
0: Eines der Vorzeigeprojekte der Schutzprogramme für Aktivistinnen wie Rechina ist die Mesoamerikanische Initiative für Menschenrechtsverteidigerinnen. Die 2010 ins Leben gerufene Initiative stützt sich auf den sogenannten ganzheitlichen feministischen Schutz. Dabei handelt es sich um ein Konzept, das weit über die bloße Aufnahme oder Umsiedlung einer gefährdeten Person hinausgeht, da es deren besondere individuelle Bedürfnisse berücksichtigt. Denn vor allem in den letzten Jahren ist das Gesicht der Menschenrechtsverteidigung in Mexiko überwiegend weiblich.
2: Die organisierte Suche nach vermissten Personen ist eine eindeutig von Frauen geprägte Bewegung. Im Kampf um Land und Territorium spielen sie eine äußerst wichtige Rolle. Im Wesentlichen führen sie die Kämpfe an. Die Tatsache, dass einige von ihnen oder ihre Angehörigen Opfer schrecklicher Verbrechen geworden sind, hat sie erst zu Menschenrechtsverteidigerinnen gemacht und dazu gebracht, diese äußerst wichtige Arbeit zu leisten. Und zwar nicht nur für sich selbst und andere Angehörige von Opfern, sondern für die gesamte Gesellschaft. Ich glaube, Mexiko ist eines der deutlichsten Beispiele dafür.
0: Sagt Maria Martin, Koordinatorin für Advocacy bei der Mesoamerikanischen Initiative für Menschenrechtsverteidigerinnen. Und sie erklärt, warum der Schutz ganzheitlich und feministisch sein muss.
2: Frauen, die sich für ihre Rechte einsetzen, sind mit unterschiedlichen Formen von Gewalt konfrontiert. Dabei geht es nicht nur um sexualisierte Gewalt, an die alle zuerst denken. Im Fall von Menschenrechtsverteidigerinnen beeinflussen zudem weibliche Stereotype die Art und Weise, wie sie diskreditiert, delegitimiert und stigmatisiert werden.
0: Ausgehend von diesen Prämissen bedeutet ein umfassender Schutz für Frauenrechtsaktivistinnen laut der Mesoamerikanischen Initiative, die Frauen selbst in den Mittelpunkt zu stellen und ihre Bedürfnisse zum Ausgangspunkt zu nehmen. Viele Schutzprogramme sehen vor, dass das Opfer sein Umfeld für eine gewisse Zeit verlässt, um sich erholen zu können. Dies ist jedoch ein komplizierter Prozess, der für die Betroffenen mit einer hohen emotionalen Belastung verbunden ist. Maria Martin von der Mesoamerikanischen Initiative setzt auf einen Ansatz, der Begleitung und Schutz bietet, ohne dass eine Entwurzelung erforderlich ist.
2: Oft wird unter Schutz verstanden, die Menschenrechtsverteidigerin aus dem risikobehafteten Umfeld herauszuholen. Für uns ist eine solche Maßnahme das letzte Mittel. Es geht erstmal vielmehr darum, die Schutzkapazitäten in ihrem Umfeld zu stärken. Und zwar gemeinsam. Nur in wirklich außergewöhnlichen Situationen sollten wir dabei mitwirken, Menschenrechtsverteidigerinnen beim Verlassen ihrer Region zu helfen. Denn das sind sehr harte Prozesse. Die Menschen werden entwurzelt. Das Letzte, was wir wollen, ist, sie erneut zu Opfern zu machen oder sie mit schmerzhaften Situationen zu konfrontieren.
0: Der Fall von Rehina Zoe Magalion war jedoch ein solcher Extremfall. Trotz ihrer Stärke und ihres Engagements war die Rückkehr in ihre Gemeinde viel zu gefährlich. Nach einem fast dreimonatigen Aufenthalt in einem Schutzhaus in Mexiko-Stadt stand Rehina vor einer schwierigen Entscheidung, nach Tecomán zurückzukehren oder noch weiter wegzugehen.
1: Sie haben mir dann verschiedene Optionen angeboten. Eine war, Überwachungskameras in meinem Haus zu installieren. Aber ich konnte nicht mehr am selben Ort wie früher wohnen. Das Risiko, dass sie mich umbringen, war einfach zu hoch. Ich hätte also in ein anderes Haus umziehen müssen. Die andere Option war, das Land zu verlassen. Und dafür habe ich mich entschieden. Es war im Grunde die einzige Möglichkeit.
0: Consorcio Oaxaca nahm Kontakt zu einer Organisation in Europa auf, um Rehina als Kandidatin für ein Schutz- und Aufnahmeprogramm vorzuschlagen. Der Antrag war erfolgreich und Rehina überquerte im Januar 2021 den Atlantik, ohne jemals wieder nach Tecomán zurückkehren zu können. Welche Organisation und welches Land haben sie aufgenommen? Sie möchte, dass das anonym bleibt, denn trotz der räumlichen und zeitlichen Distanz hat sie immer noch Angst. In der Stadt, die sie aufgenommen hat, kümmerte sich Rehina um ihre körperliche und seelische Heilung. Als das Programm im September 2021 endete, musste sie erneut eine wichtige Entscheidung treffen.
1: Nachdem die Zeit um war, haben sie mich gefragt, was ich jetzt mit meinem Leben machen will. Und ich hatte ehrlich gesagt keine Ahnung. Sie haben mir dann geraten, nicht nach Mexiko zurückzukehren, weil die Lage dort einfach zu schlecht sei. Sie meinten, ich solle mir das gut überlegen. Wenn du zurückgehst, musst du in einer Wohnung in einer sicheren Gegend leben, mit Kameras und Notfallknopf. Du musst alles melden, was du machst. Außerdem konnten sie mir auch nicht helfen, dort einen Job zu finden. Und wovon hätte ich dann leben sollen?
0: Da sie kaum eine andere Wahl hatte, beschloss Rehina, in dem Land, das sie aufgenommen hatte, politisches Asyl zu beantragen. Vor knapp einem halben Jahr wurde ihr dieses gewährt und sie erhielt eine dauerhafte Aufenthaltsgenehmigung. Mit viel Durchhaltevermögen versucht Rehina nun, sich an ihre neue Lebenssituation zu gewöhnen.
1: Ich fange gerade ein neues Leben an. Und das ist echt nicht leicht. Man muss komplett von vorne beginnen. Hier bin ich niemand. Ich habe keine Ausbildung, keinen Job, gar nichts. Aber wenn ich daran denke, wie es mir in Mexiko gehen würde, glaube ich schon, dass ich hier überleben kann. Trotz allem, was schwierig ist. Die Sprache, die Kultur oder auch das Essen, an das ich mich noch nicht gewöhnt habe. Aber ich bin einfach dankbar, dass ich die Chance habe, weiterzuleben.
0: Welche Verluste haben Sie hinnehmen müssen, weil Sie gezwungen waren, Ihr Zuhause zu verlassen? Das habe ich Rehina gefragt.
1: Also ich habe wirklich viel verloren. Vor allem das Leben, das ich mir in meinem Dorf aufgebaut hatte. Ich musste mich von Menschen trennen, die mir sehr am Herzen liegen. Am meisten tut es mir weh, dass ich nicht bei ihnen und ihren Kindern sein kann und keine schönen Momente mit ihnen teilen. Es ist nicht dasselbe, das alles nur per Videotelefonate, Fotos oder Nachrichten zu erleben, statt wirklich dort zu sein.
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Hallo, hier ist Americana Music mit mir, Martin Lixenfeld, einem Singer-Songwriter aus Dresden. Ich liebe und spiele neben meinen eigenen Songs amerikanische Musik oder Americana. Dies ist mein Programm über die Geschichte, die verschiedenen Stile, Instrumente und Musiker und natürlich mit den allerfeinsten Songs aus dieser Musik. In der ersten Sendung hatten wir den Begriff Americana Music definiert. In der zweiten Sendung ging es um Emmylou Harris, in der dritten um die Musik von The Band und in der vierten um die Singer-Songwriter-Scene rund um Austin, Texas. In der fünften Sendung ging es um Lyle Lovett und in der sechsten um Willie Nelson. Diese siebte Sendung beschäftigt sich mit einer sehr ungewöhnlichen Musikerin, Iris DeMent. Iris DeMent war das jüngste von 14 Kindern und wuchs auf in einem armen Haushalt am St. Francis River an der Grenze zwischen Missouri und Arkansas. Die Familie war tief eingebunden in eine Pentecostal-Gemeinschaft, ein evangelikales, protestantisches Christentum, das an die persönlich erfahrbare Kraft des Heiligen Geistes glaubt und an die Notwendigkeit, sich im Leben eines Neuen zu besinnen und dadurch wiedergeboren zu werden. Warum ist das Erste, was ich über Iris DeMent erwähne? Weil sie und ihre Musik ohne diesen Hintergrund nicht verstanden werden können. Und sie repräsentiert einen Teil der Americana-Musik, die mit Gospel aufgewachsen ist und wo Spiritualität durch alle Adern fließt. Iris DeMent, obwohl fast 30 Jahre jünger als Willie Nelson, hat, wie er, das Musizieren in der Kirche gelernt. Und, ebenso wie Willie Nelson, hat ihre Familie im Sommer und Herbst auch Baumwolle gepflückt. Das heißt, die Lebensumstände hatten sich für arme Familien in den Südstaaten in 30 Jahren nicht wirklich verändert. Obwohl Iris als kleines Mädchen in der Familie und mit ihren Schwestern immer gesungen hatte, hatte sie nicht ernsthaft über Musik als Karriere nachgedacht, bis ihr mit 25 dieser Song eingefallen war, als sie durch eine verlassene Kleinstadt im mittleren Westen fuhr.

Daraufhin schrieb sie mehr Songs oder, wie sie sagte, diese kamen zu ihr. Dieselbe Erfahrung wie für Townes Van Zandt. Und daraus entstand 1992 ihr erstes Album, Infamous Angel, mit ihrem ersten Hit Let the Mystery Be. Hier setzte sie sich mit ihrem Glauben auseinander. Wo kommen wir her? Wo gehen wir hin? Und sie sagt, da es ja keiner weiß, sei es ihr egal. I let the mystery be. Ich lasse das Geheimnis Geheimnis bleiben.

Diese beiden Songs wurden relativ bald von anderen Musikern aufgenommen und auch in Fernsehserien eingesetzt. Und 2 Jahre später veröffentlichte sie ihr 2. Album, My Life, das sie ihrem Vater widmete, der kurz zuvor verstorben war. Auch hier bleibt die Stimmung introspektiv und die alltägliche Erfahrung von Armut, die sie gut kannte, obwohl sie immer gesagt hat, ihr habe nichts Wichtiges gefehlt, wird thematisiert im Song Easy's Getting Harder Every Day. Das Leichte wird schwerer von Tag zu Tag. Genau das ist es, was Armut bedeutet. Der Alltag ist mit Mühen verbunden, die sich Wohlhabende nicht vorstellen können. Und die Protagonistin wünscht sich, sie sei in Coeur d'Alene, einem exklusiven Badeort im Norden Idahos.

Und das Album My Life war für einen Grammy nominiert worden, in der Kategorie Best Contemporary Folk Album, was natürlich ihre Sichtbarkeit erhöhte. Im folgenden Album, The Way I Should, wurde sie politischer, mit einem Song über sexuellen Missbrauch sowie einem Protestsong über den Vietnamkrieg, There's a Wall in Washington, es gibt eine Mauer in Washington, das Vietnam Veterans Memorial, auf der die amerikanischen Opfer des Vietnamkriegs verewigt sind.

Aber auch leichtere Kost findet sich hier. I'll take my sorrow straight. Etwa, ich nehme meinen Kummer pur. Ihr Liebhaber ruft an, sie weiß, er wird ihr den Laufpass geben und er redet drumherum, will die Nachricht versüßen und sie vergleicht es mit einem Drink, den sie lieber pur nimmt und ohne Eis. Und dieser Song ist harmonisch uncharakteristisch für Iris Dement. Er kommt wie eine Musical-Nummer daher, eine eigentlich traurige Geschichte, lustig erzählt.

Sie bleibt in den Themen ihrer Songs meistens nah an ihrem persönlichen Leben, nah an ihrer Familie und unausweichlich nah an Gott. Ihr Umgang mit den großen Fragen ist jedoch sehr differenziert. Einerseits ist sie skeptisch und thematisiert immer wieder, dass sie nicht weiß, ob sie glaubt, aber anscheinend wird klar, dass sie aus der Religion ihrer Eltern und ihrer Kindheit nach wie vor Kraft schöpft. Nach einem Album von ausschließlich Gospel-Songs, die ihre Mutter sang, Lifeline, folgte 2012 ihr meiner Meinung nach bestes Album, Sing the Delta. Im folgenden Song lebt die Protagonistin on the inside, im Inneren und in Büchern, sehnt sich aber nach einem erfüllten Leben in der Außenwelt. I don't want to know about nothing unless it's something I can see or touch. Ich möchte nur von Dingen hören, die ich sehen oder anfassen kann.

Sie thematisiert auch immer wieder, wie gut es uns eigentlich geht, wenn wir nur richtig hinsehen. Hier beschreibt sie, wie auch schon in ihrem ersten Hit »Let the Mystery Be«, dass sich viele Gedanken machen über das, was uns vielleicht im Jenseits erwartet. Sie aber erfährt Segen im Hier und Jetzt von den Menschen um sie. There's a whole lot of heaven shining in this river of tears. In diesem Fluss der Tränen spiegelt sich ganz viel Himmel. Wundervoll positiv.

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Iris DeMent ist schon eine ganz ungewöhnliche Musikerin. Und mancher, mein Bruder zum Beispiel, findet ihren Südstaaten-Akzent, ihre Stimme und ihre Themen schwer zu verdauen. Und sie führt damit in der globalen Musikszene natürlich ein Nischendasein. Ihre ersten Alben waren bei Warner Brothers erschienen, ab dem vierten Album auf ihrem eigenen Label Flariella Records, der Name ihrer Mutter. Aber ich finde ihre Musik und gerade ihre Themen berührend. Sie spricht für mich direkt von Herz zu Herz. Da ist nichts kalkuliert für Effekt. Und glücklicherweise hat sie unter vielen Musikern, gerade aus dem Amerikanerumfeld, sehr viele Fans. Es gibt unter ihrem eigenen Namen bisher exakt 7 Alben. Aber die Liste der Alben von Künstlern, an denen sie beteiligt war, sowohl als Komponistin, aber hauptsächlich als Sängerin, beläuft sich laut Wikipedia auf 42. Warum? Weil ihre emotional direkte Art offensichtlich viele andere Musiker anspricht und weil ihre Stimme sich ganz wundervoll mit anderen Sängern und Sängerinnen mischt. Mehr davon in Kürze. Hier vielleicht mein Lieblingssong von ihr, den ich auch in meinem Programm habe. Could it be the kingdom has already come? Sie beschreibt in den Strophen Situationen aus ihrem Leben. I stopped in the church to pray. It was the middle of the day. And I don't even know if I believe in God. But I laid my soul on the table. And I left that place believing I was able to pull back the curtain my fears had drawn. Auf Deutsch etwa, ich bin mitten am Tag in eine Kirche eingekehrt, obwohl ich nicht weiß, ob ich an Gott glaube. Ich habe meine Seele hingegeben und siehe da, der Vorhang meiner Ängste war geöffnet. Und im Chorus singt sie, There's a tree outside my window, it sings when wind blows. I've got water and fire, I know sorrow, I feel desire. And could it be, the kingdom has already come. Vor meinem Fenster steht ein Baum, der singt, wenn der Wind weht. Ich habe Wasser und Feuer, ich fühle Kummer und Begierde. Vielleicht ist ja das Paradies in Wahrheit schon hier. Und diese Version ist von einem Live-Konzert aus Garrison Keillors Prairie Home Companion Radio Show. Sie macht live einen eher schüchternen Eindruck, doch sobald sie in die Tasten greift, ist sie pure Autorität mit ihrem fantastischen, tiefen, rhythmischen Groove und dem, was sie zu sagen hat.

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2: Iris Dement und ihr Mann haben 2005 ein russisches Mädchen adoptiert und haben sich dadurch auch mit russischer Kultur und Literatur beschäftigt und Anna Akhmatova gefunden, eine Dichterin, geboren 1889. Und auf ihrem nächsten Album, The Trackless Woods, der Wald ohne Spuren, hat sie Gedichte Anna Akhmatova vertont.

nächsten Song beschreibt die Dichterin, wie sie eine einsame Sängerin in der Nacht von Ferne hört und wie alles, was von diesem Klang berührt wird, verändert zurückbleibt.

Alben erwähnt, an denen Iris DeMent mitgewirkt hat, und da wird es höchste Zeit, hiervon etwas zu spielen. Und was besser als ein paar Duette mit John Prine, der das Subjekt des nächsten Programmes sein wird. Das Album heißt In Spite of Ourselves, etwa gegen unseren besten Willen, und ist ein Album mit ausschließlich Duetten alter Country-Klassiker, John Prine mit verschiedenen Sängerinnen. Die meisten singen jeweils ein Duett mit John, zwei singen zwei, Iris DeMent allerdings ist viermal vertreten. John Prine war nach eigenen Angaben ein ganz großer Fan von ihr und ihrer Musik. Johns Stimme ist direkt, eher rau und ohne Schnörkel, und daher passen ihre beiden Stimmen so wundervoll zusammen.

John Prine liebt auch ungewöhnliche Themen. Mehr davon im nächsten oder übernächsten Programm. Hier ist es die Geschichte, dass einem Paar klar wird, dass sie nicht ineinander, sondern in ihre engsten Freunde, vermutlich ebenso ein Paar, verliebt sind. Es wird ihnen wohl nichts anderes übrig bleiben, als sie wieder einzuladen. Let's invite them over.

Das war Americana Music mit mir, Martin Lixenfeld, über die Geschichte, die verschiedenen Stile, Instrumente und Musiker und natürlich mit den allerfeinsten Songs aus dieser Musik. Und hier als letzten Song von John Prine und Iris Dement den Titelsong des Albums In Spite of Ourselves. Ich sage nichts dazu.

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1: Und wir haben noch eine gute Minute. Hier noch ein paar Takte von We Could, John Prine und Iris DeMent.

Hallo und herzlich willkommen, klassische Radio-Begrüßung hier bei Radio T. Der Herr Schmeling mit dem Moschclub, 21. Juli 2026, diesmal mit richtigem Datum. Bei der letzten Sendung war ich mir nicht ganz sicher, hab zwar den Bogen dann noch gekriegt gehabt, aber am Anfang war es halt zwischen zwei Daten, aber heute habe ich mich nochmal kurz rückversichert. Ja, es ist der 21. Juli 2026. Jedes Mal, wenn ich Moschclub mache, stehe ich vor der großen Herausforderung, was machst du denn? Bringst du irgendein Thema rein? Machst du irgendwas Inhaltliches? Ist es einfach nur so das Zeug runterspielen? Nur einfach so runterspielen ist halt ein bisschen langweilig. Und da ich ja so ein bisschen noch gerade musikalisch bei vielen Dingen in den 90er Jahren verwurzelt bin, schränkt das natürlich auch oftmals ein. Aber ich versuche mein Bestes und na mal gucken. Was machen wir heute? Ja, hat einen Moment gedauert und dann dachte ich, machst du mal so Konzerte oder zumindest spielst ein paar Songs von Bands, von Konzerten, die du damals besucht hast, die dir vielleicht so ein bisschen auch in Erinnerung geblieben sind und was natürlich auch ganz gut musikalisch reinpasste. Angefangen habe ich jetzt mit Paradise Lost, mit dem Song True Belief vom, ich glaube, das Icon-Album müsste das sein, wo sie dann schon ganz schön in diesen, ja, ein bisschen was Weichgespülteres gegangen sind. Aber der Zusammenhang hier ist, 20. Februar 1994, mein allererstes großes Konzert, nämlich im Haus Auensee, Paradise Lost, Crowbar und irgendwas hat noch davor gespielt. Ich weiß es aber nicht mehr, was es gewesen ist. Ich weiß nicht, ausverkauft war es, glaube ich, nicht ganz, aber es war ganz schön voll. Und wenn man daran denkt, 1994, was die damals für einen Status hatten, Paradise Lost, trotz, dass sie eben dann dort so diese ganzen Death Metal Roots ein bisschen ja, vernachlässigt hatten, wie man sie eben vom Lost Paradise und vom Gothic Album her noch kannte, war das schon ganz gut. Hat mir auch sehr gefallen, das Konzert, war da mit drei Kumpels gewesen, mit dem Trabi sind wir da noch hin, der eine war bei der Bundeswehr in Leipzig stationiert, den haben wir dort abgeholt gehabt noch, in der General-Olbricht-Kaserne, Grüße an Bastel übrigens, und ja, dann raus zum Haus Auensee, das erste Mal bei diesem riesen Ding. War schon ganz schön beeindruckend. Aber noch das Tourplakat dann noch geholt gehabt noch und sogar ein Autogramm noch drauf. Eintrittskarte ist auch noch daheim. Also es muss schon irgendwas gewesen sein, was mich doch schon ein bisschen schon mit bewegt hat. Konzerte vorher waren eher so im kleinen Rahmen, zum Beispiel im Waldenburg im Schützenhaus, dort mit Real Chaos und da habe ich übrigens meinen Kumpel Volmi von Stand As One, beziehungsweise jetzt Sick Times, das erste Mal live gesehen, man kannte sich noch nicht und da waren noch ein paar andere, so Pogopest, Tanz der Gedärme, solche Sachen waren dort irgendwie mit am Start gewesen. Hatte ich auch überlegt, mal von da was rauszusuchen, aber gerade Real Chaos, das war eine ziemliche Nummer, war aus Altenburg geworden, die waren so Death Grind Zeug, die war ja, auch sehr, sehr solide gespielt haben, da habe ich aber nichts gefunden. Falls jetzt irgendjemand hier zuhört und sagt, Mensch, da habe ich noch was, hallo, bitte mal mir über ja, Facebook oder irgendwelche anderen Kanäle zukommen lassen, da bin ich recht dran interessiert. Ja, dann machen wir mal weiter mit ein paar Sachen, die mich damals so ein bisschen mitgenommen haben, im positiven Sinne natürlich. Da würde ich jetzt mal auf Amorphis gehen. Das war mein erstes Konzert in Freireuth. Amorphis, Desultory und noch irgendetwas. Amorphis war mir damals bisher nur Corellian Eastmoods, hatte man schon mal so ein bisschen mitgehört gehabt. Und die haben aber in dem Zeitraum, ich glaube, das war auch 94, 95 gewesen, dann Tales of Thousand Lakes rausgebracht und das war natürlich dann im Sunlight Studio aufgenommen, auch der vorher Karelian Istmuts auch im Sunlight Studio, aber halt, dass man noch so ein bisschen diesen Schweden Death Sound mit drin hatte, aber bei Tales of Thousand Lakes wurde dann schon mehr mit Keyboard gearbeitet und trotzdem ein richtig geiles Album, was ich mir auch sehr gerne jetzt noch anhöre. Danach ging es dann allerdings wirklich bergab, da wurden sie technisch und musikalisch, ja, haben sie es zu sehr gebracht gehabt. Und ja, auch bei dem Tales from Thousand Lakes Album war ja dann hier Black Winter Day als Videoauskopplung bei MTV und Viva und wo das alles dann hoch und runter gelaufen ist. Und ich habe mir mal den Song Forgotten Sunrise rausgesucht gehabt, weil der immer noch so ein bisschen, bisschen rumpelicher vielleicht noch ist. Ich hoffe mal, ich sage jetzt keinen Unsinn, aber wahrscheinlich mache ich das. Aber wir werden es jetzt einfach mal anhören und dann kann ich ja mal sagen, ich hatte recht oder mal wieder nicht richtig zugehört, wieder nicht richtig aufgepasst. Hauptsache die Musik. Egal, wir machen ja Radio für die Musik und nicht für irgendwelche Nerd-Scheiße. Da gibt's andere.

Ja gut, so rümpelig war es jetzt nicht, aber zumindest hat es dort nicht diesen Keyboard-Übermaß, wie es bei manch anderem Song auf dem Album dort mit ist. Hier wurde noch viel mit der Gitarre gearbeitet. Ich hatte es auch gerade mit erwähnt gehabt, Vorband damals war Desultory und das Konzert fand im August, ich glaube am 26., also egal, im August 1994 statt und Desultory haben damals ihr zweites Album Bitterness rausgebracht gehabt, das erste Into Eternity, das war alles auf so einem, ja, auf einem Label rausgekommen, was nicht so eine gute Reichweite damals zur damaligen Zeit hatte und das ist ein bisschen aneinander vorbeigegangen und aber mit Bitterness waren sie dann glaube ich bei Metal Blade gelandet und die hatten natürlich dann schon etwas mehr Background und sind dann sogar im November 94 gleich nochmal auf Tour geschickt worden und diesmal mit Cannibal Corpse und Samael auch in Freireuth im Ratskeller und das war dieses sagenumwobene Konzert, wo niemand unter 18 eigentlich dorthin durfte, weil da eine Frau Christa Jenal irgendwo aus dem Saarland, so eine Trulla, bei Cannibal Corpse dort dagegen geklagt hatte, wegen Jugendschutz und gewaltverherrlichende Texte und ach, hast du nicht und kannst du nicht. Und ja, angeblich war dort mit Ausweiskontrolle am Einlass und so, aber ja, ich war, glaube ich, 1994, zarte 17 Jahre war ich da schon alt gewesen. Da hatte keiner kontrolliert gehabt und da war alles entsprechend cool gewesen. Samael dort mit Ceremony of Opposites bei Sintere Media rausgekommen. Cannibal Corpse, ich glaube, die hatten da gerade The Bleeding oder sowas, aber die waren dann schon nicht mehr so richtig böse genug und ja, und hier waren auch Desultory nochmal Vorband und da dachte ich mir, na, wenn ich die zweimal in einem Jahr innerhalb von 2-3 Monaten gesehen habe, dann kann ich sie eigentlich auch mal hier noch in der Sendung mal kurz mit ranbringen, nicht mal kurz, sondern auch mit lang ranbringen. Und bei vielen Sachen jetzt, wenn man so Abstand von 30 Jahren hat, wo man sagt, Mensch, das war eigentlich gar nicht mal so schlecht. Desultory war damals war okay, aber halt nicht vom Hocker gerissen. Aber wenn man sich jetzt die Platten gerade die Into Eternity oder auch die Bitterness mal anhört, oh, da, das gefällt dem Fadi. Aber wahrscheinlich ist man dann in diesen Sentimentalen drin, wo man sagt, ach, damals war alles so schön und gut. Nee, war es nicht. Es gibt ja auch viele Bands mittlerweile, wo dieses, also die früher totaler Müll und Dreck waren, jetzt irgendwie gehypt sind oder hey, das ist übelster Kult. Mystic Circle, wo ich dann nochmal drauf zu sprechen komme, zum Beispiel. Mensch, was damals scheiße war, war meistens heutzutage auch schon scheiße, aber es gibt halt ein paar Ausnahmen und aber im Großteil bestätigt sich meine Annahme hier. Damals scheiße, heute scheiße. Und The Saltery zählt jetzt nicht so ganz damit drunter. War nicht scheiße gewesen, aber jetzt auch nicht so die Überband. Wahrscheinlich ist es auch an der Masse der Veröffentlichung im damaligen Zeitraum 93, 94, 95, das ganze Death Metal Zeug so ein bisschen mit untergegangen, weswegen dann auch vieles so in Richtung Black Metal gegangen ist, wo ich sicherlich mit E2-Bands, die ich noch hier mit unterkriegen werde, auch nochmal mit drauf dann zu sprechen komme. Aber machen wir erstmal Desultory.

Ja, ne? Kann man auch schön machen. Zum damaligen Zeitpunkt, weil es so ein bisschen nebenbei gelaufen ist, lag wahrscheinlich an der Stimme, die war nicht tief genug und ja, die Texte waren vielleicht jetzt auch nicht so simpel böse, wie immer, dass sich als pubertierender Jungspund dort irgendwie oft hatte. Witzig bei De Saldri, dass man auch mal, wie dämlich man eigentlich zu diesem Zeitpunkt oder wie unwissend war, bei dem ersten Konzert im Freiheuth. Dort waren wir dann auch auf Bühne gewesen und eben dann ein Autogramm geholt und hier und da und dort hatten den Stift eben noch irgendwie rausgekramt, hat man sich das Autogramm gegeben gehabt und nicht vergessen, den Stift abzugeben. Und dann dachte man natürlich, okay, jetzt kommt die nochmal 2 Monate später, gibst du den Kugelschreiber zurück und die werden sich bestimmt daran erinnert. Naja, einen Scheißdreck haben sie irgendwie gemacht gehabt, aber so dämlich kannst du halt eben nur als ja, 16-, 17-Jähriger dort sein. Trotzdem nette ja, Erinnerung. Ich hatte es vorhin auch schon mit erwähnt gehabt, irgendwann wurde das ganze Death Metal eben, der heißt ja immer so trendy, okay, schön und gut, aber man war immer ein bisschen auf der Suche nach einem neuen Extrem, beziehungsweise nach neuen Sachen, wo man sich einfach noch ein bisschen anders mit abheben konnte oder was irgendwie noch cooler gewesen ist oder wo vielleicht die Leute auch noch ein bisschen schocken konnte. Ich weiß es nicht, was die Beweggründe waren, aber irgendwann ist man dann ziemlich schnell bei dem ganzen Black Metal-Zeug gelandet, was jetzt auch zum damaligen Zeitpunkt musikalisch natürlich auch erstmal totales Neuland gewesen ist und auch richtig geile Sachen rausgebracht hat. Eine Sache, die mir dort auch sehr in Erinnerung geblieben ist, war das erste Folter Records Open Air. Folter Records, Label aus Berlin, gibt es seit Anfang der 90er. Erste Veröffentlichung übrigens, die Mayhemic Through Sidraw EP, die auch noch irgendwo bei mir daheim rumschwirrt und man ist auf die aufmerksam geworden, weil eben durch die Mayhemic Through waren Vorband von Immortal und Marduk auf der Sons of Northern Darkness Tour, die 1994 im Juni, glaube ich, in Lößnitz damals bei A Sternchen Sternchen stattgefunden hat. Und dort haben sie mit ihrem uralt Bessery Sound sehr überzeugt und ist man dann irgendwie auf Folter Records gekommen und dann auf einmal liest man, da gibt es in Open Air ein allererstes Mal, was sie dort veranstalten, in der Mecklenburg-Vorpommerschen Provinz, und zwar in Prohm. Das liegt irgendwo bei Anklam, dort oben eine kleine Litsche mit einem Sportplatz, und dort hatten dieses Berliner Label sich halt eben auserkoren gehabt, ihr erstes Open Air. Und dort das Line-Up, wenn man das vom heutigen Stand mal liest, muss man sagen, na holy moly. Also, ich fange mal an. In the Woods, Enthroned, Mayhemic Through, Disaster, Dark Funeral, Unanimate. Und, nicht zu vergessen, Dimmu Borgir, die hat dort ihren allerersten Auftritt in Deutschland, und ich weiß sogar, ja, den allerersten Auftritt außerhalb von Norwegens gemacht hatten. Und kannst du sagen, was du willst, das erste Album oder auch die ersten 2 Alben von Dimmu Borgir, das erste Album Vor Altit und das zweite Stormblast, ohne Frage Meilensteine des ja atmosphärischen Black Metals, und da kann man den dann im Nachhinein jetzt erst verkaufen und Mainstream, was weiß ich nicht, dort auch mit vorwerfen, aber die ersten 2 Alben waren echt wirklich super gewesen. Und ich würde mir sagen, dann wäre ich doch auch gleich mal von Dimmu Borgir, von dem ersten Album, was spielen. Es wird jetzt wirklich sehr, sehr keyboardlastig, aber ich glaube, wer in der Zeit ja aufgewachsen ist, der konnte damit auch noch ganz gut umgehen. Gerade im Black-Metal-Bereich war das zu Beginn noch relativ entspannt. Bands, die dann sich davon wegbewegt haben, oder eine Band, die hören wir dann auch noch, auch aus Norwegen. Ich glaube, ihr wisst schon, wen ich meine. Also, machen wir erstmal Dimmu Borgir, Under Corbin's Winger. Hoffentlich habe ich das jetzt nicht, ich habe es bestimmt nicht richtig ausgesprochen, aber egal.

muss man mögen. Zum damaligen Zeitpunkt mochte ich sehr, habe mir auch die Platte damals gekauft. Die ist noch auf diesem unsäglichen No Color Records Label rausgekommen, wo die noch einigermaßen vernünftig gewesen sind. Die sind ja dann auch sehr stark ins Politische abgedriftet mit allerlei Bands, die ich jetzt lieber hier nicht erwähnen möchte, und haben sich auch nicht so richtig davon gelöst. Naja, sei es drum. Platte hatte ich aber dann irgendwann später mal, weil irgendwann ging mir das Keyboard-Gedudel und Black Metal natürlich auch ein bisschen auf den Sack, und da hat man sich wieder back to the roots auf den ganzen Death Metal zurückbezogen gehabt, habe ich dann eingetauscht gegen, ich glaube, Imperator, so eine polnische Death-Metal-Band, In Times Before Time. Und da hatte mich der Typ, mit dem ich das getauscht habe, so ein Plattendealer oder so ein Platten-Nerd aus Annaberg, wo ich schon relativ viel Zeit verbracht hatte musikalisch, gefragt, warum müssten die jetzt irgendwie mit ihm tauschen, die ist da eigentlich viel mehr wert, wo ich sagte, pass auf, bei dir weiß ich, du bist, ist es in guten Händen, und wenn du daraus noch irgendwie was machen kannst oder so, dann ist es okay, aber ich wollte halt unbedingt diese Imperator, weil das wirklich so End-80er, Früh-90er Death Metal gewesen ist, auf den ich immer noch stehe, auch jetzt, und die Platte liegt auch immer noch gut zu Hause bei mir. Klar, du bist jetzt bitte, naja, Mensch, Dimo Borgir, erste auf Platte und sowas, aber naja, sei es drum. Kam mit Poster, kam die raus, aber war ja, ich glaube, Parzival war das irgend so ein klassisches Gemälde gewesen, an Richard Wagner dran orientiert. Ja, Dimo Borgir haben wir dann später auch nochmal, haben die mal in Freiberg im Tivoli gespielt als Vorband von Creator, und dort sind wir auch hingefahren. Creator echt super gewesen. Dimo Borgir war schon damals doch in der Szene etwas verschrien, aber ja gut, die haben da glaube ich gerade dieses hier irgendein symphonisches Album rausgebracht gehabt, was sie jetzt so später noch mitmachen. Übrigens dieses Jahr auch ein neues Album rausgekommen, ich habe es mal versucht, keine Chance, komme ich nicht mehr ran. Und dort waren wir auch mit dem Trabi hingefahren, Kumpels noch mit drinne, alle schön betrunken, der Fahrer nicht so sehr betrunken, aber zumindest auch ein bisschen was. Und ja, dann nach dem Konzert, ich jetzt irgendwie schnell heme, alle gepennt im Auto, und dann irgendwann wacht mich auf und guckt dort und sagt, hä, das sieht doch aus wie Dresden. Und ich sage, ey, sag mal, wir sind überhaupt richtig hier, wir wissen von, ach nee, ich dachte, das ist der Dresden, ach nee, scheiße, hab ich der Autobahn oft die falsche Richtung genommen gehabt. Ja, da sind wir erstmal von Freiberg wieder dann hier 7 Lehnen auf der Autobahn drauf nach Dresden und dann Altstadt schön umgelenkt und dann wieder zurück nach Hause nach Chemnitz beziehungsweise aufs Dorf nördlich von Chemnitz zu fahren. Das ist so meine Erinnerung mit Dimo, abschließende Erinnerung mit Dimo Borgir. Beim Folter Records Open Air 95 damals auch noch Osculum Infam und Eternity, die dann auch alle zwei hier in ganz schön seltsamen politische Richtungen abgedriftet sind. Aber wie gesagt, damals Anfang der 90er hing dieser, Gott sei Dank, dieser Polit-Scheiß noch nicht so weit draußen, aber es war eben dann auch innerhalb von Black Metal immer noch die Suche nach neueren Extremen, und da hat natürlich irgend so ein Typ aus Norwegen auch sein Schäflein dazu mit beigetragen. Tja. Andere Zeiten, andere Sitten, hört man jetzt, andere Länder, andere Sitten, aber auch andere Zeiten, andere Sitten, ohne das jetzt irgendwie schön reden zu wollen. Eine Band, die mich in den Mid-90ern auch sehr oft mit begleitet hat, vor allem wenn es um Konzerte hier in der regionalen Umgebung, sei es in Frauenreuth, sei es in irgendwelchen Dorfgasthöfen oder so begegnet ist, war neben Purgatory auch Impending Doom aus Thüringen, die dort auch eine ganz gesunde Szene um sich herum drauf aufgebaut haben, und am bekanntesten dürfte natürlich auch der Bassist, der Patrick Engel gewesen sein, oder ist es auch noch, der dann irgendwann das Rape of Harmony Studio gegründet hat und mittlerweile dort als Hausproduzent, aber mehr so mit keinem festen Studio, sondern wird sich irgendwann mal einlisten, von Heaven Shall Burn sich einen Namen gemacht hat und noch andere Sachen dort mit bei ihm aufgenommen, und also wirklich, also der war schon damals so ein bisschen als ein Musik-Nerd beziehungsweise Technik-Nerd mit verschrien, hätte man gar nicht gedacht gehabt, aber der Typ hat echt Ahnung und macht wirklich hammergeile Produktion, und ja, was er damals in den 90ern mit verzapft hat, im Nachhinein betrachtet oder auch damals, gerade das zweite Album von Impending Doom, holy moly, das hat richtig Spaß gemacht, da war so auch dieser Trash-Anteil wieder ein bisschen größer mit gewesen, und wie gesagt, um ihr drumherum gab es einige Bands, nicht nur Athanatos, sondern auch Prosatanos und ach was, ja, ein paar lustre Sachen, wo auch noch ein paar Demo-Tapes irgendwo rumspüren, auch bei mir zu Hause liegt da noch ein bisschen was mit rum. Und da würde ich jetzt mal sagen, Impending Doom, The Age of Antichrist und wo? Oh. Hochleben die 90er, hochlebe Konzerte in Schleiz oder Neustadt an der Orla oder ja, in Jena, Rosswein vor allen Dingen, da war auch viel gewesen.

Ja, könnte jetzt auch mit einem besseren Schlagzeug sein, eine ziemlich große Nummer sein, beziehungsweise geworden sein werden. Rausgekommen oder veröffentlicht im Impending Doom ihr Zeug auf Perverted Taste aus Plauen. Das war damals auch so ein relativ lokales Label, was aber eine ganz gute Ausstrahlung hatte. Purgatory wandert unter Vertrag, dann auch Kirschen aus Schweden zum Beispiel. Die würde ich dann vielleicht auch noch, wenn ich es mit reinkriege, nochmal mitspielen. Und ja, der dann auch so ein bisschen in diese Black Metal Sache noch mit aufgesprungen ist und dann weiß ich, ob es überhaupt noch gibt und dann so ein bisschen aus dem Augen verloren wurde. Die hatten mal auch Lizenzveröffentlichungen, Aborte zum Beispiel. Engineering the Dead, glaube ich, ist dort rausgekommen und naja, alles Mögliche kann man auch ganz im Internet nachlesen. Bei Impending Doom, was mir da immer so ganz gut gefallen hat, bei den Platten, die hatten immer so innen drinne bei dem hier Beiblatt so Fotokollagen, wo sie eben mit Kumpels fotografiert hatten und irgendwelche Schnappschüsse und sowas. Das fand ich irgendwie immer ziemlich cool, weil dort hast du eben ein paar T-Shirts gesehen und dann auch irgendwelche Musiker und kennst du auch und ja, warst du dort zum Konzert, das T-Shirt auch, Mensch, haben die an, musst du mal die Band austesten. Das war eigentlich, das habe ich sehr gemocht gehabt. Das war schon ziemlich cool, die ganze Geschichte. Im Impending Doom, ja, wie gesagt, Patrick Engel, wissen wir, was er macht, aber alle anderen, keine Ahnung. Vielleicht finden sie sich mal wieder. Und was man bei Impending Doom auch sagen muss, man hatte immer den Eindruck, dass sie sehr, sehr viel Spaß haben, dass sie sich selber auch nicht so ernst genommen hatten, trotz dass sie hier so über Tod und Teufel gesungen haben. Da gab es andere Bands in dem Genre, die sich dort irgendwie ein bisschen wichtiger genommen haben. Ja, eine Band, die auch damals so ein bisschen mit, ich sag mal so eher zweite Liga gewesen ist, erste Liga, im Lokalen war eben dann Impending Doom, Purgatory, Seirem immer so Aufsteiger, Absteiger und eine zweite Liga, die dort auch solide war, Cereproside aus Grimma. Die habe ich auch mehrmals gesehen. Polymorph gab es dann auch noch. Die waren irgendwie die Richtung Oschatz gewesen. Das war auch so zweite Liga. Aber auch nicht schlimm. Schlechtes, schlimm.

so ein bisschen ein paar bekanntere, dann Flashless, ja, wer war noch so in der Pathologic Stench aus der Slowakei, die kannte ich noch, Isakarum, Depresi, also sehr viele tschechische, slowakische Bands, die natürlich dort auch sehr viel dem Ami-Deathgrind gefrönt haben. Und da waren auch ein paar coole Schmecker schon mit dabei. Und wie gesagt, unter anderem auch Cereproside. Und ja, solider Death Metal. Hab dort auch eine ganze Weile mit dem Sänger. Den habe ich jetzt mal vor ein paar Monaten bei einem Konzert mal wieder getroffen gehabt. Und ja, hast du gleich wieder erkannt. Und naja, sehr schön. Cereproside selber haben es dann irgendwann am Sänger rausgeschmissen, haben es dann umbenannt, irgendwelche belanglosen Metal dann gemacht und dann Gott sei Dank auch schnell wieder aufgelöst. Und ja, deswegen lieber was von dem Cereproside, die sind, glaube ich, auch bei Perverted Taste mit rausgekommen sind, muss ich dann nochmal nachschauen.

Ja, da ist mir doch wieder ein kleiner Fehler unterlaufen. Die sollten spielen beim Brudel aus Soldfest, aber haben nicht gespielt worden, aber trotzdem zumindest der Sänger war da gewesen. Irgendwelche Line-Up-Schwierigkeiten. Gibt auch sogar bei diesem Brudel aus Soldfest wurde das erste Mal dann so eine Festival-CD auch veröffentlicht. Hab ich glaube ich auch zweimal, gab es pro Eintrittskarte und da ich mit meiner Freundin dort gewesen bin, haben wir natürlich zwei CDs mit abgefasst, wo du eben wirklich das komplette Programm dort hast. Ja, nett auch oft gemacht, also nicht so lieblos, sondern zu jeder Band-Kontaktadresse, was auch damals noch wichtig war, dass du die Adressen von den Bands mitbekommen hast, dass du eben vielleicht dort auch mal mit denen in den Austausch gehen konntest. Ja, eine Band, was ich gerade auch mit erwähnt hatte, Kirschen aus Schweden, war so auch so klassischer schwedischer Death Metal, die aber eben auch so ein bisschen diese Credibility von Anfang 90ern fehlte. Nichtsdestotrotz war das so ein bisschen eine Art Houseband von Purgatory, die ja Anfang der 90er auf jeden Fall dort eine Nummer auch mit Musical Massacre gewesen sind. Und da habe ich jetzt mal ein bisschen rumrecherchiert und da gibt's doch Polymorph, diese sagenumwobene Death Metal Band, die haben noch eine Homepage und dort haben sie eine Konzerthistorie von den ganzen Gigs, die sie gespielt haben. Und die gehen halt 1996 los bis 2005 oder 6 bis 2005. Und ja, da, wenn man dort sich mal so reinliest, da hat man natürlich einen Konzert, wo man sagt, ach, dort war ich gewesen, dort war ich gewesen, ach, die haben dort gespielt. Und es gab natürlich wirklich so dieses Dreigestirn, Purgatory, Impending Doom, Athanatos, manchmal hat es dann noch Siren mit dazu oder halt Empolymorph oder Cereproside. So, das war so diese sächsisch-thüringische Allianz. Eminenz, die haben sich manchmal ein bisschen zurückgehalten, die haben relativ selten da gespielt gehabt, was vielleicht auch ganz gut gewesen ist, weil so konnten sie ein bisschen ihren Kultstatus dort noch so ein bisschen mit erhalten. Kirschen habe ich immer gesehen und zwar am Steinbusch Open Air in Nossen, was eben auch von den Purgatory-Leuten dort mit, oder zumindest vom René Kögel dort mit, organisiert wurde. Und das war eigentlich auch eine nette Location gewesen, aber ja, Schlöb hat seine Fortsetzung dann in diesen Dippoldiswalde dann jetzt gefunden gehabt. Komme jetzt gerade nicht auf den Namen, wo ich dieses Jahr auch zum Konzert mit dem Wolfgang mal von Belfigur gewesen bin. Und das war natürlich ein bisschen Parkseele. Breaks the Silence nannte sich das dann, ja. Das hat so ein bisschen seine Fortsetzung, glaube ich, dort gefunden. Aber naja, gut. Ja, Kirschen, schwedischer Death Metal, nicht so diese Sunlight-Geschichte, aber trotzdem auch eine coole Sache. Gibt's leider nicht mehr, ich glaube, 2, 3 Alben rausgebracht, auch auf Perverted Taste, die hatten sich, glaube ich, ein bisschen mehr davon versprochen gehabt. Aber auch hier ist es wieder, wie ich eingangs schon sagte, so im Nachhinein betrachtet, eine echt geile Mucke und gefällt mir sogar ein bisschen besser als Desultory. Und da machen wir mal was von dem, ich glaube, vom 2. Album müsste das jetzt sein. Und dann, ja, kommen wir noch zum Krach und dann ist auch schon wieder Schluss für heute.

dringende Erinnerung an mich selber. Unbedingt Kirschen mal wieder jetzt anhören, alle Platten von denen. Gefällt mir sehr, sehr, sehr, sehr gut. Also da kann ich manche von den moderneren Bands ihrer Einflüsse wahrscheinlich nicht leugnen, wenn sie sagen, nee, das war Anfang der 90er. Ich glaube, das haben Kirschen auch schon ein bisschen mit hingekriegt gehabt. Hab gerade noch mal so ein bisschen bei Polymorph auf dieser Seite, polymorph666.de, .de, geschaut gehabt. Also die, wie gesagt, die Konzerthistorie liest sich dort sehr, sehr illustriert. Sehr, sehr interessant und auch sehr witzig. Im anderen war dort auch mal ein Konzert in Freiberg im Club im Schloss. Den gab es damals, 1999 war das gewesen, mit Necrophobic zusammen und einer Band aus Freiberg. Ja, Freiberg hatte damals ein paar musikalische Highlights noch mit zu bieten, nicht nur Club im Schloss. Dann gab es das Pie-Haus in Freiberg, wo man noch hingehen konnte. Und wie gesagt, die Gasthöfe in der ländlichen Umgebung, nicht nur im Erzgebirge, auch dann Richtung Dresden oder auch hier im nördlichen Teil von Sachsen, waren da gute Hausnummern. Ich hatte es ja in der letzten Sendung schon mit dem Vomitory Murder Corporation Konzert im Gasthof Sanssouci in Torgau, wo der Markus übrigens auch gewesen ist, hat er mir dann auch noch geschrieben gehabt. So, Krach wäre jetzt auch noch so eine Sache, die hier eine Rolle spielen könnte, sollte. Da würde ich wahrscheinlich mal auf den ganz bösen Black Metal Gorgoroth. Die haben, hatte ich auch schon mal in irgendeiner Sendung erwähnt, ihr erstes Konzert 1994 außerhalb von Norwegen in Annaberg-Buchholz gegeben gehabt. Dort ist damals der Kontakt mit Malicious Records zustande gekommen, wo sie dann ihr ersten zwei Alben, glaube ich, hier das selbst betitelte und dann Antichrist und dann Pentagram, glaube ich, veröffentlicht haben. Dann, ja, der weitere Weg. Wir waren dann bei Nuclear Blast und hier und da und dort und da braucht man sich weiter drauf mit eingehen. Und die haben, ich glaube, oh Gott, das müsste auch so 95, 96 gewesen sein, in Chemnitz auch gespielt gehabt, im sagenumwobenen Blackout, Fabrikstraße, sind jetzt Wohngebäude und dort haben die mit Mystic Circle, deswegen jetzt auch nochmal dort der Verweis auf Gorgoroth beziehungsweise auf Mystic Circle und Dunkelgrafen. Das war damals so eine Lokale oder aus Annaberg-Buchholz, so ein paar jüngere Kiddies, auch in meinem Alter, die dort auch mit Black Metal gemacht haben. Ja, man hat es halt viel mit denen rumgefahren, waren nette Leute gewesen und musikalisch zum damaligen Zeitpunkt auch für mich eine ziemlich gute, solide Band. Natürlich der Kumpelbonus noch mit, aber heute noch betrachtet, ja, ziemlich belangloser. Black Metal hatten dann bei Last Episode mit veröffentlicht und naja, gut, sei es drum. Mystic Circle braucht man, glaube ich, auch nicht sagen. Schon damals ganz sehr verschrien, also als eine Band, die jegliche Credibility oder jegliche Geschichte ein bisschen vermissen lassen hat, obwohl die wahrscheinlich auch schon ein bisschen älter sind, aber eben dann wirklich nur dort hochgekommen sind auf diesen, wo Black Metal in aller Munde gewesen ist. Für den stand, glaube ich, auch immer mehr das Image und auch das ganze Geschminke und Nieten und was weiß ich nicht, dort im Vordergrund, anstatt dort auch mal musikalisch auf die Roots. Irgendwann, ja, das war so die Last Episode Houseband, irgendwann sind sie dann mit versunken, haben sich aufgelöst und dann kriegt man doch jetzt vor zwei Jahren mit, scheiße, die gibt's wieder und die machen wieder irgendwie was noch als Mystic Circle und jetzt spielen die sogar in Mexiko. Naja, gut, was man nicht alles irgendwie mit Geld machen könnte oder konnte. Und ja, um nicht weiter große Worte darüber verlieren, mache ich mal noch schnell, die nächste Sendung ist dann im September, oder muss ich jetzt wieder auf den Plan kicken hier? Nee, nicht im September, im August. Ich vermute mal, am 25. August wird die nächste Sendung sein und Sendemoderation, Musikredaktion hatte der Herr Schmeling. Und ja, dann hören wir jetzt mal noch vom allerersten Gorgoroth-Album einen Song, ich kann nicht aussprechen, Norwegisch ist nicht so meins, Englisch wird mir auch schon nachgesagt, dass ich das versechseln tue, aber das da sei mir gestattet. Und ansonsten bleibt schön gesund, bis bald, tschüssi, Gorgoroth, live aus dem Blackout.

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0: Tut mir nochmal leid, wegen gestern.
1: Ich weiß nicht, was gerade los ist mit mir, ja? Weißt du, je mehr da draußen alles untergeht, habe ich das Gefühl, dass an mir etwas untergeht.